Bei mir ist jetzt fertig. Ich wünsche euch noch einen schönen Sonntag dann noch hin. Und ich hoffe, es hat euch gefallen. Es war halt jetzt auch ein bisschen jazzy gewesen. Aber ja, bye bye.

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1: Hallo und Kumo, es ist 10 und Zeit für Breakfast with da auf Radio Rasa. Heute mit der relativ unbekannten Band aus Glasgow, Schottland, The Modern Studies. Die Modern Studies haben sich 2015 gegründet und 5 LPs bis jetzt rausgegeben. Es ist das Quartett mit Emily Scott, Rob St. John, Pete Harvey und Joe Smilly. Sind Multi-Instrumentalisten und sie machen eher ruhige Musik. Also die nächsten 2 Stunden Breakfast with the Modern Studies eher auf der ruhigen Seite. Aber ich hoffe, es passt gerade zu der Stimmung, wo ich euch gerade befindet. Yes, Breakfast with the Modern Studies. 2 Stunden lang. Ich tue mich erst wieder in 2 Stunden melden. Mikrofon Chrissy. Viel Spaß mit den Modern Studies. Breakfast with the Modern Studies auf Radio Rasa.

Das ist «Breakfast with Modern Studies», die Band aus Glasgow, Schottland. Wir haben von verschiedenen LPs von ihnen Sachen gehört, von dem Quartett aus Glasgow. Ich hoffe, ihr habt Spass gehabt. Wenn ihr Fragen habt zu der Sendung oder wenn ihr selber eine Sendung machen wollt, hier auf Radio Rasa, meldet euch. Schreibt ein Mail an rasa@rasa.ch. Yes, oder geht auf rasa.ch einfach. Yes, am Mikrofon war es riesig. Habt einen schönen Sonntag. Ciao miteinander.

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0: Das
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0: Das ist sie mit voller Fact. Wir hören die seit zwei Wochen wieder. Peace.
1: I'm leaving.
2: Ja, was?
3: Ich weiß nicht, ob wir das nicht.
2: Was denn?
3: Kommt wohl nicht besser, diese Welt. Wie soll ich sagen, Mann?
2: Sag doch einfach.
3: Diese Frequenzen.
2: Was für
3: Frequenzen? Hätten besser einstellen sollen.
2: Erzähl doch mal mit deinen Frequenzen, Alter. Die Frequenz stimmt.